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1: Ja, wir haben es gleich.
2: Also, aber das ist 10 Mal, ne? Also,
3: bei der Party ist es
2: nee, einmal wird es vorgespielt. Also, nein, 6 Mal, nein, 12 Mal, ne?
4: Dann müssen wir.